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3: AIDA Time. Es ist 3 Uhr.

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3: AIDA Time. Es ist 4 Uhr.

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AIDA Time. Es ist 5 Uhr.

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2: AIDA Time. Es ist 6 Uhr.
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4: Schön, dass ihr mit uns in den Tag startet, hier mit guter Laune und ganz viel Lust auf Urlaubsfeeling.
5: Doch wenn wir zum Pool gehen und alle, wirklich alle Liegen sind schon mit einem Handtuch reserviert, sind wir mal ehrlich, da sind wir doch alle wirklich auch direkt genervt, oder? Deswegen starten wir, ja, da wird direkt der Finger gehoben, wir starten mit einem kleinen Urlaubsknigge in den Dienstag für einen entspannten Urlaub. Und dazu gibt es gleich auch noch Elbermax, perfekt zum Wachwerden.
4: Ja, und jetzt gibt es aber hier erstmal die Neuauflage von Wonderful Life 25 von Hurt und Purple Disco Machine hier für euch auf AIDA Radio.

0: gibt Dinge, die gehören zu jedem Urlaub einfach dazu.
1: Zum Beispiel die Sonnencreme mal wieder vergessen. Passiert mir erstaunlich häufig.
0: Ja?
1: Ich schütze mich dann schon immer irgendwie, gehe halt nicht ganz so viel in die Sonne. Sonnenbrand ist halt blöd.
0: Oder eine kaufen im Nachgang.
1: Ja, was man auch kennt, zu viel Buffet. Ich überfresse mich auch mal gern mal. Und Menschen, die morgens um 6:30 Pool liegen, mit Handtüchern reservieren.
0: Da steigt direkt deine Stimme schon. Da ist man schon genervt.
1: Ja, ja.
0: Man muss ja auch sagen, manche gehen da wirklich, ich habe das Gefühl, strategischer vor als bei einer Wohnungssuche. Das wird ja genau irgendwie die Liege am Montag, die Liege am Dienstag.
1: Handtuch drauf, bucht. Dazu einfach legen, vielleicht so eine Sonnenbrille als Alibi, ich bin ja da, und dann erstmal bitte 3 Stunden verschwunden sein.
0: Am besagten Buffet wahrscheinlich.
1: Ja, ja, genau.
0: Und wir müssen ja auch beide sagen, wir haben ja schon drüber gesprochen, wir verstehen es nicht, ne?
1: Urlaub heißt doch eigentlich entspannt sein, jetzt nicht hier Battle um die beste Liege.
0: Ja, und eigentlich ist so ein Pool- und Strandknigge ja auch ziemlich simpel.
1: Ja, und das wollen wir einfach mal mit euch durchgehen, wie es einfacher geht. Vielleicht nicht reservieren, wenn man gar nicht da ist, ist mein Tipp. Musik jetzt vielleicht auch nicht, wenn ihr Musik hören wollt dabei, nicht über Handyboxen laufen lassen, bitte.
0: Ja, und viele, oder vielleicht auch mal daran denken, dass eben viele oder nicht jeder morgens um 8 schon volle Action am Pool auch haben möchte. Also ich starte
1: gerne mit Kindern auch gern. Ja, da kann man auch mal seinen Kindern sagen, lass doch erst später reinstarten mit voller...
0: Springen.
1: Ja, genau. Und einfach da ein bisschen Rücksicht nehmen, und das macht doch auch für alle den Urlaub entspannter.
0: Und am Ende findet man meistens ja sowieso dann doch irgendwo noch ein schönes Plätzchen mit oder ohne Sonne, je nachdem, wie man es lieber hat. Also, wenn wir daran denken, wie es für jeden ein schöner Urlaub ist, dann können wir ihn doch auch alle genießen.
1: Ja, und wir haben passend für euch hier zum Genießen die beste Musik für mehr Gefühl bei uns auf AIDA Radio, eurem Urlaubsradio.

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2: Ist euch schon mal aufgefallen, dass eure Handschrift nicht immer gleich aussieht?
3: Also bei mir sieht sie schon immer gleich aus, nämlich schlecht.
2: Das auch ist schlecht. War, ist aber auch nochmal ein eigenes Thema für sich, Julius.
3: Ja, ich kann tatsächlich, das ist mir schon fast ein bisschen peinlich. Ich schreibe so schnell, dass ich manchmal meine eigenen Notizen danach nicht mehr lesen kann.
2: So ist nicht optimal, aber Handschrift hängt mit der eigenen Stimmung zusammen. Bedeutet bei dir jetzt eigentlich dann kein so gutes Zeichen. Geht es dir gut, Julius?
3: Ich würde sagen, meine Handschrift ist lebendig und ich auch.
2: Ja, dann das ist ja die Hauptsache. Es ist nämlich so, wenn du gestresst bist oder im Kopf viel los ist, dann schreibst du schneller und auch unordentlicher dadurch. Und wenn du entspannt bist, dann wird es automatisch eigentlich, außer in deinem Fall, ruhiger und gleichmäßiger.
3: Okay, weißt du was? Ich werde mal so ein bisschen drauf achten. Vielleicht schaffe ich es ja dann demnächst auch mal so meine eigene Schrift wieder zu lesen.
2: Das wäre hilfreich, denke ich, auf jeden Fall. Und beim ruhig und entspannt Schreiben hilft euch jetzt auch ein bisschen die beste Musik für mehr Gefühl hier auf AIDA Radio, eurem Urlaubsradio.

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3: 30 Jahre AIDA und ihr könnt die Party live erleben.
4: Julius und Sandra hier für euch und wir bringen euch an Bord zu den No Angels oder der Hermes House Band und DJ Antoine.
3: Die mega Geburtstagsparty auf dem Meer, die solltet ihr nicht verpassen. Ihr könnt nämlich dabei sein, gleich nach der besten Musik für mehr Gefühl.
4: Auch die solltet ihr auf jeden Fall nicht verpassen, denn mit Opalite von Taylor Swift steigt direkt die gute Laune am Morgen mit AIDA Radio, eurem Urlaubsradio.

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1: Und bei dem Song muss ich immer an mein Auslandsjahr denken. Also der Song kam ja, ich glaube, 2011 raus. 2012 war ich ein Jahr in den USA und da lief der Song rauf und runter. Also für mich pure Nostalgie.
0: Ja, und zurück aus 2011 wollen wir jetzt gehen. Rein hier wieder in diesen Dienstagmorgen und da holt uns jetzt rein Loi.
1: Das ist er mit Red Eyes für euch auf AIDA Radio.

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4: AIDA Time. Es ist 7 Uhr.
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5: Wir starten rein in den Tag mit Meerblick von eurer Verandakabine auf einer Traumreise. Denn wir verlosen eine Verandakabine, ja, für unsere 30 Jahre AIDA Geburtstagsreisen.
6: Hüpft hier doch einfach mal in den Lostopf und feiert mit an Bord von AIDA Perla oder auch AIDA Prima.
5: Wer an Bord dann mit euch feiert, das klären wir gleich nach der besten Musik für mehr Gefühl. Und da haben wir zum Beispiel Katy Perry für euch.
6: Das heißt aber erstmal aufstehen. Wach werden, auch die Zunge mal ein bisschen locker werden lassen, dann kann man das Perry wieder besser aussprechen. Wir werden wach mit Michael Schulte und seinem Song 5 a.m. hier bei uns auf AIDA Radio, eurem Urlaubsradio.

0: Einen schönen Dienstag euch und hier bei uns der nächste Song, der kommt aus den 80ern, aber läuft bis heute überall.
1: Und man muss ja auch ehrlich sagen, man erkennt ihn wirklich sofort.
0: Ja, war damals ja vor allem in Australien ein riesiger Hit und hat diesen ganz besonderen Dudelsack.
1: Und der bleibt auch direkt hängen, finde ich.
0: Ja, und genau deswegen habe ich das Gefühl zumindest, kommt er auch bis heute noch so gut an.
1: Gut möglich. Hier ist John Farnham mit You're the Voice. Ihr hört ja jeder Radio, euer Urlaubsradio.

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1: Wir starten rein in den Dienstag hier mit der Ida Radio und wir sind sowas von bereit und im Feierfieber.
2: Denn es heißt dieses Jahr 30 Jahre Ida, da wird natürlich ordentlich gefeiert. 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
1: 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Ja. Mit dabei sind zum Beispiel die No Angels, da kann man sich richtig drauf freuen. 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Ja, Sandra singt schon mit. Start ist am 6. Juni ab Hamburg und auch auf AIDA Prima. Da wird ordentlich vorgefeiert mit der Hermes House Band und DJ Antoine. Also los geht's da schon am 1. Juni.
2: So, und ihr könnt eben mit dabei sein. 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Ja, bis zur Geburtstagssause dauert es ja gar nicht mehr so lange und deswegen trudeln auch jetzt schon ganz, ganz liebe Geburtstagsgrüße an AIDA ein. Was wünscht ihr AIDA zum 30. Geburtstag und was wünscht AIDA für die nächsten 30 Jahre? Das hat uns Bianca aus Ratingen verraten.
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3: Julius und Sandra hier und gleich geht's einmal kurz raus aus dem Alltag. Wir beamen uns

0: ins wunderschöne Kanada.
1: Na nur, in welche Stadt ist die Frage?
0: Aber ein bisschen geheimnisvoll, würde ich sagen, bleiben wir hier noch. Gleich lösen wir auch vorher noch Dua Lipa für den Push am Morgen.
1: Ja, und jetzt gehen wir aber erstmal direkt rein mit Milo. Das ist er mit My Lucky Day bei uns auf Weder Radio, eurem Urlaubsradio.
2: Ja.

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1: 17 Grad, frische Meeresluft und eine Mischung aus Sonne und ein paar ganz kleinen Wolken. Die gibt's heute in Vancouver in Kanada.
2: Wunderschön. Hier findet ihr nämlich eine wirklich beeindruckende Natur mit Bergen, Wäldern und Wasser direkt vor der Haustür.
1: Ja, die Stadt, die gehört ja zu den lebenswertesten der Welt. Das denkt sich bestimmt auch Fußballprofi Thomas Müller. Der ist ja vom FC Bayern nach Vancouver gegangen. Ja, und die Stadt, die bietet auch diese perfekte Kombi aus urbanem Lifestyle und Outdoor-Abenteuer vom Spaziergang im Stanley Park bis zum Blick vom Hafen auf die Skyline.
2: Vancouver ist entspannt, vielfältig und einfach auch richtig besonders, so wie AIDA Radio, euer Urlaubsradio.
3: UK.

0: Gerade eben noch absolute Party-Energie mit Mark Ronson und Bruno Mars, Uptown Funk, hier auf AIDA Radio.
1: Na, dieser Song, der macht doch sofort gute Laune, egal ob man in der Küche steht, im Auto sitzt oder auch auf dem Büroflur gerade ist.
0: Die Kollegen freuen sich, wenn man mitmacht, ne? Und genau mit der Stimmung wollen wir auch weitermachen.
1: Ja, das machen wir mit Bebe Rexha hier und New Religion. Also dreht auf und genießt euren Dienstag.

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1: 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Es ist 8 Uhr.
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2: Guten Morgen euch und Handtuch drauf und weg. Liegen, reservieren ist einfach nervig.
3: Ja, und alle finden es doof und doch wird es doch immer wieder gemacht. Ja,
2: für einen entspannten Urlaub ohne Stress und die besten Liegen am Pool haben wir für euch den die ultimativen Urlaubsknigge-Regeln hier gleich.
3: Damit der Urlaub eben auch Urlaub ist. Und apropos Urlaubsgefühl, das bekommen wir gleich mit George Ezra hier.
2: Ja, und erstmal werden wir richtig wach mit Where's My Husband von Ray hier auf AIDA Radio, eurem Urlaubsradio.

0: gibt Dinge, die gehören zu jedem Urlaub einfach dazu.
1: Zum Beispiel die Sonnencreme mal wieder vergessen. Passiert mir erstaunlich häufig.
0: Ja?
1: Ich schütze mich dann schon immer irgendwie, gehe halt nicht ganz so viel in die Sonne. Sonnenbrand ist halt blöd.
0: Oder eine kaufen im Nachgang.
1: Ja, was man auch kennt, zu viel Buffet. Ich überfresse mich auch mal gern mal. Und Menschen, die morgens um 6:30 Pool liegen, mit Handtüchern reservieren.
0: Da steigt direkt deine Stimme schon. Da ist man schon genervt.
1: Ja, ja.
0: Man muss ja auch sagen, manche gehen da wirklich, ich habe das Gefühl, strategischer vor als bei einer Wohnungssuche. Das wird ja genau irgendwie die Liege am Montag, die Liege am Dienstag.
1: Handtuch drauf, bucht. Dazu einfach legen, vielleicht so eine Sonnenbrille als Alibi, ich bin ja da, und dann erstmal bitte 3 Stunden verschwunden sein.
0: Am besagten Buffet wahrscheinlich.
1: Ja, ja, genau.
0: Und wir müssen ja auch beide sagen, wir haben ja schon drüber gesprochen, wir verstehen es nicht, ne?
1: Urlaub heißt doch eigentlich entspannt sein, jetzt nicht hier Battle um die beste Liege.
0: Ja, und eigentlich ist so ein Pool- und Strandknigge ja auch ziemlich simpel.
1: Ja, und das wollen wir einfach mal mit euch durchgehen, wie es einfacher geht. Vielleicht nicht reservieren, wenn man gar nicht da ist, ist mein Tipp. Musik jetzt vielleicht auch nicht, wenn ihr Musik hören wollt dabei, nicht über Handyboxen laufen lassen, bitte.
0: Ja, und viele, oder vielleicht auch mal daran denken, dass eben viele oder nicht jeder morgens um 8 schon volle Action am Pool auch haben möchte. Also ich starte
1: gerne mit Kindern auch gern. Ja, da kann man auch mal seinen Kindern sagen, lass doch erst später reinstarten mit voller...
0: Entspringen.
1: Ja, genau. Und einfach da ein bisschen Rücksicht nehmen, und das macht doch auch für alle den Urlaub entspannter.
0: Und am Ende findet man meistens ja sowieso dann doch irgendwo noch ein schönes Plätzchen mit oder ohne Sonne, je nachdem, wie man es lieber hat. Also, wenn wir daran denken, wie es für jeden ein schöner Urlaub ist, dann können wir ihn doch auch alle genießen.
1: Ja, und wir haben passend für euch hier zum Genießen die beste Musik für mehr Gefühl bei uns auf AIDA Radio, eurem Urlaubsradio.

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8: Kurzer Reality-Check am Morgen. Wisst ihr, was ein Lotse ist?
9: Oder was es mit Heuer auf sich hat?
8: Sandra und Julius sind hier für euch und wir bringen Licht ins Seefahrerdunkel mit unseren AIDA-Kapitän und ihrem Know-how.
9: Aber vorher noch etwas, das wir alle wissen, und zwar Ed Sheeran, der bringt uns gute Gefühle am Morgen.
8: Na, den hören wir gleich nach Nico Santos. Der ist nämlich zuerst dran mit All-Time-High hier auf AIDA Radio.

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2: AIDA Radio am Dienstag und es ist mal wieder Zeit, eine eurer Fragen zu klären. Und zwar, um genau zu sein, die Frage von Andrea aus Elsdorf. Sie fragt nämlich, wie sieht ein Arbeitstag eines Kapitäns an Bord aus? Und das weiß natürlich AIDA-Kapitän Andreas Ätzchen.
3: Jeder Tag ist anders und das macht ja auch den Reiz dieses Berufes aus, dass nicht jeder Tag quasi gleich abläuft. Deswegen möchte ich das an einem Anlauf von Kralendijk auf Bonaire beschreiben. Ich bin um 6.30 Uhr hier auf die Brücke gegangen, um 7 Uhr kam dann der Lotse und um 7.45 Uhr haben wir dann festgemacht gehabt und damit konnte dann der Landgang auf Bonaire beginnen. Ja, eine kurze Pause dann, da war es ja schon um 8, kurze Pause danach und dann ging es danach weiter mit Treffen mit dem Generalmanager. Dann haben wir uns über einige Sachen bezüglich der nächsten Reise unterhalten. Dann ein Meeting mit dem Entertainment Manager und dann haben wir dort schon die Weihnachtsgala besprochen. Und dann war dann auch schon der Vormittag vorbei. Ja, am Nachmittag um 15 Uhr bin ich dann wieder auf der Bildfläche erschienen. Dann habe ich mich mit dem Chief unterhalten, war auch kurz in einem Maschinenraum und habe dort einige Unterschriften geleistet. Ja, und um 17 Uhr hatten wir dann unser Auslaufbriefing und dort wurde dann besprochen, wie wir denn ablegen wollen. Ja, 17.30 Uhr sollten dann alle an Bord sein und dann haben wir dann mit den Auslaufvorbereitungen begonnen, um dann um 18 Uhr ablegen zu können.
4: Ja, also so ein Kapitänsalltag, der ist schon ziemlich vollgepackt. Vielen Dank für die Antwort, Andreas Ätzchen. Ja, und wenn ihr noch weitere Fragen an die AIDA-Kapitäne habt, dann immer gerne her damit. Schickt sie einfach durch unter der 0151 55 3x19.

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5: 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Es ist 9 Uhr.
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7: Tonpläne für euren Feierabend. Wir hätten da auf jeden Fall was.
8: Ja, die AIDA Radio Primetime Show mit Thorsten Joost und Steffi Enders. Wir sagen euch gleich, was euch da heute schon erwartet.
7: Vorher noch ein Klassiker-Moment mit Culture Club. Jetzt aber erstmal Kamrat, der singt Hug Yourself für euch auf AIDA Radio.

0: Schön, dass ihr dabei seid an diesem Dienstagvormittag hier auf Aeda Radio. Und gleich, da haben wir für euch Culture Club dabei. Bevor es aber soweit ist, wollen wir erstmal nachhören, was uns heute Nachmittag in der Aeda Radio Primetime Show erwartet, zusammen mit Steffi Enders und Thorsten Joost. Und Steffi, verrat uns mal, was gibt's heute bei euch?
1: Ich darf heute Nachmittag mit euch in die Shakira-Welt eintauchen. Tatsächlich entsteht die gerade in Madrid, diese Shakira-Welt. Und was genau dahinter steckt, dazu später mehr bei mir. Außerdem stellen wir euch ja wieder am Dienstag eine besondere Urlaubslektüre vor. Diesmal geht es um einen besonderen Buchclub am Strand. Und im Primetime-Showtalk ab 18 Uhr ist in dieser Woche bei Thorsten Denise Haupt zu Gast vom Blog Hauptsache Denise. Da geht es ums Reisen mit Kind und auch darum, wie man geschickt Meilen sammeln kann, um sie dann für tolle Reisen zu nutzen.
2: Also auch heute wieder ab 16 Uhr ein spannender Nachmittag mit der Aeda Radio Primetime Show auf die Shakira-Welt. Bin ich sehr gespannt. Bis es soweit ist, haben wir für euch aber noch ein bisschen die beste Musik für mehr Gefühl auf Aeda Radio.

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2: Ist euch schon mal aufgefallen, dass eure Handschrift nicht immer gleich aussieht?
3: Also bei mir sieht sie schon immer gleich aus, nämlich schlecht.
2: Das auch ist schlecht. War, ist aber auch nochmal ein eigenes Thema für sich, Julius.
3: Ja, ich kann tatsächlich, das ist schon fast ein bisschen peinlich. Ich schreibe so schnell, dass ich manchmal meine eigenen Notizen danach nicht mehr lesen kann.
2: So ist nicht optimal, aber Handschrift hängt mit der eigenen Stimmung zusammen. Bedeutet bei dir jetzt eigentlich dann kein so gutes Zeichen. Geht es dir gut, Julius?
3: Ich würde mal sagen, meine Handschrift ist lebendig und ich auch.
2: Ja, dann das ist ja die Hauptsache. Es ist nämlich so, wenn du gestresst bist oder im Kopf viel los ist, dann schreibst du schneller und auch unordentlicher dadurch. Und wenn du entspannt bist, dann wird es automatisch eigentlich, außer in deinem Fall, ruhiger und gleichmäßiger.
3: Okay, weißt du was? Ich werde mal so ein bisschen drauf achten. Vielleicht schaffe ich es ja dann demnächst auch mal so meine eigene Schrift wieder zu lesen.
2: Das wäre hilfreich, denke ich, auf jeden Fall. Und beim ruhig und entspannt Schreiben hilft euch jetzt auch ein bisschen die beste Musik für mehr Gefühl hier auf AIDA Radio, eurem Urlaubsradio.

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1: Stellt euch vor, Sonnenuntergang von eurer Kabine, Verandakabine übrigens, mit Blick aufs Meer raus. Dabei coole Musik und eine fette Geburtstagsparty und ihr seid mittendrin. Das ist euer Morgen mit Julius und Sandra hier auf AIDA Radio.
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1: Das ist schon krass, ne? 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
2: Ja, in unserem Lostopf, da ist noch Platz für euch. Wir sagen euch, wie ihr an Bord unserer Geburtstagsreisen kommt, das nach der besten Musik für mehr Gefühl. Und da haben wir für euch jetzt Dermot Kennedy mit Funeral, singt ihr hier auf AIDA Radio, eurem Urlaubsradio.

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1: Wir starten rein in den Dienstag hier mit der Ida Radio und wir sind sowas von bereit und im Feierfieber.
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2: So, und ihr könnt eben mit dabei sein. Jawohl, ihr könnt eine Verandakabine nämlich für eine dieser 30 Jahre AIDA Geburtstagsreisen gewinnen und an Bord mitfeiern. Entweder voll im Partymodus oder eben ganz entspannt mit dem schönen Meerblick von eurer Verandakabine dann aus. Ja, bis zur Geburtstagssause dauert es ja gar nicht mehr so lange und deswegen trudeln auch jetzt schon ganz, ganz liebe Geburtstagsgrüße an AIDA ein. Was wünscht ihr AIDA zum 30. Geburtstag und was wünscht AIDA für die nächsten 30 Jahre? Chiara aus Scharbeutz hat uns erzählt, warum sie super gerne auf einer dieser Geburtstagsreisen dabei wäre.
3: Ich würde mich riesig darüber freuen, da ich noch nie mit meiner Mutter auf so einem großen Schiff war.
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0: Robin Schulz und Jasmine Thompson mit Sun Goes Down hier auf AIDA Radio. Und jetzt geht die Sonne für uns unter, aber für Arne Waag geht sie auf. Die Frage ist nur, ja, wo landen wir denn heute im Abenteuerlandgang? Arne, verrat es uns.
1: Heute nehmen wir Kurs auf die Millionenmetropole Shanghai in China. Hier ist nun wirklich alles mega. Auf der einen Seite mega hohe Wolkenkratzer, auf der anderen Seite mega historische Teehäuser. Allein die Skyline ist schon ein Erlebnis für sich. Ja, das ist nun wirklich eines der spannendsten Städte in Asien. Gleich geht's los nach Shanghai.
2: Da freuen wir uns doch mal wieder auf einen schönen Abenteuerlandgang zusammen mit Arne. Wir sagen für heute, macht's gut. Wir hören uns aber morgen wieder.
0: So sieht's aus. Tschüss.
2: Ciao, ciao.
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2: 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AIDA Time. Es ist 10 Uhr.
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5: Gleich legen wir zusammen an in Shanghai in China. Aber bevor wir ankommen, muss ich euch noch unbedingt Bescheid sagen. Habt ihr schon gesehen? AIDA Radio feiert mit euch zusammen 30 Jahre AIDA. Ihr seid mit dabei bei den Geburtstagsreisen zusammen mit den No Angels und mit DJ Antoine und der Hermes House Band. Mein Tipp, gleich mal rauf auf aidaradio.de, aussuchen, bei welcher Reise ihr dabei sein wollt und dann toi toi toi, flott rauf auf aidaradio.de.

Und da geht's los mit unserer Reise hier im AIDA Radio Abenteuerlandgang. Heute entdecken wir Shanghai, eine Stadt mit über 25 Millionen Einwohnenden direkt an der chinesischen Ostküste. Und diese Metropole hat nicht nur unglaublich viel zu bieten, sondern auch vier ganz unterschiedliche Jahreszeiten. Im Frühling wird Shanghai angenehm mild, oft mit Temperaturen zwischen 15 und 22 Grad und vielen blühenden Parks. Der Sommer wird dann richtig heiß und tropisch feucht. Da klettern die Temperaturen gerne mal über 30 Grad. Im Herbst wird es dann deutlich angenehmer, sonnig, trocken und perfekt für Stadtspaziergänge entlang des Bunds oder durch die Altstadtgassen. Und selbst der Winter bleibt meist vergleichsweise mild, selten eisig, aber oft frisch und klar. Genau diese Mischung macht Shanghai das ganze Jahr über spannend. Ich zeige euch gleich in den kommenden 4 Stunden die schönsten Ecken dieser gigantischen Metropole. Hier im AIDA Radio Abenteuerlandgang. Wie schön, dass ihr mitreist.

los geht's mit unserer Reise durch eine der aufregendsten Städte. Nö, nicht einfach nur Asiens, ich würde sagen der ganzen Welt. Heute sind wir unterwegs in Shanghai. Wir stürzen uns direkt in den Ort, der so wichtig ist für die meisten, der Bund. Das ist die berühmte Uferpromenade direkt am Huangpu-Fluss. Von hier habt ihr den perfekten Blick auf die spektakuläre Skyline von Pudong mit ihren riesigen Wolkenkratzern. Besonders abends ist das hier ganz magisch, wenn alles bunt leuchtet. Überhaupt ist Shanghai eine Stadt der Gegensätze. Alte Kolonialgebäude treffen auf moderne Architektur und kleine Teehäuser auf Luxus-Shopping-Malls. Unsere heutige Destination hier im AIDA Radio Abenteuerlandgang ist Shanghai und das noch bis 14 Uhr. Erkunden wir diese faszinierende Metropole. Willkommen in Shanghai, hier im AIDA Radio Abenteuerlandgang.

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3: Mit Arne Wag. Hallo, wir erkunden heute Shanghai, eine der spannendsten Städte Asiens. Und gleich tauchen wir ein in kleine Altstadtgassen und traditionelle chinesische Kultur. Gleich nach der besten Musik für mehr Gefühl, das ist Alex Warren, hier bei AIDA Radio, euer Urlaubsradio.

jetzt wird's richtig traditionell mitten in unserer heutigen AIDA Radio Abenteuerlandgang Destination. Wir sind ja in Shanghai und bummeln jetzt durch die Altstadt rund um den Yu-Garten. Kleine, verwinkelte Gassen, rote Laternen, traditionelle chinesische Dächer und überall dieser Duft von Tee und Streetfood. Und mittendrin liegt dieser wunderschöne, klassische Garten mit kleinen Brücken, Teichen und Pavillons. Das ist nun wirklich ein Ort der Ruhe. Mittendrin in dieser riesigen, quirligen Stadt. Genau das ist Shanghai. Laut und leise, modern und uralt. Ein unglaublicher Mix, den ihr unbedingt selbst erleben müsst hier in Shanghai. Unsere heutige Destination hier im AIDA Radio Abenteuerlandgang. 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
5: AIDA Time. Es ist 11 Uhr.
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1: Na und wettertechnisch wird's heute richtig angenehm. Hier in Shanghai milde 24 Grad und immer wieder Sonnenschein. Perfekt also für unsere Reise durch diese faszinierende Millionenstadt. Gleich nach der besten Musik für mehr Gefühl. Das ist unsere Freundin Taylor Swift. Hier bei AIDA Radio, euer Urlaubsradio.

Im AIDA Radio Abenteuer Landgang. Ein echtes Highlight ist der Shanghai Tower. Mit über 600 Metern Höhe gehört er zu den höchsten Gebäuden der Welt. Von der Aussichtsplattform blickt ihr über ein endloses Häusermeer, riesige Brücken und den gewaltigen Huangpu-Fluss. Ihr könnt auf dieser Aussichtsplattform auch in der Nacht, und dann ist es ganz besonders beeindruckend, denn nachts verwandelt sich Shanghai in ein einziges Lichtermeer. Überall blinkt und leuchtet es. Die Stadt schläft wirklich niemals. Naja, es leben ja auch 25 Millionen Menschen hier. Wenn ihr über diese Megametropole den Überblick haben wollt, dann rauf auf den Shanghai Tower. Und dann geht's auch gleich wieder weiter durch diese faszinierende Metropole hier im AIDA Radio Abenteuerlandgang.

Kurze Erkundungspause hier im AIDA Radio Abenteuerlandgang. Eigentlich sind wir gerade in Shanghai unterwegs, aber eines muss ich euch noch unbedingt weitersagen. 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
2: Mit Arne Waag und wir erkunden noch bis 14 Uhr Shanghai in China und gleich geht's rauf aufs Wasser mit einer Fahrt über den Huangpu-Fluss mitten durch die Skyline der Stadt. Gleich nach der besten Musik für mehr Gefühl, das ist Sabrina Carpenter hier bei AIDA Radio, euer

Und weiter geht's mit unserer AIDA Radio Abenteuerlandgang Erkundungstour durch Shanghai. Und jetzt wird's richtig spektakulär, denn eine Bootsfahrt auf dem Huangpu-Fluss gehört hier einfach mit dazu. Vom Wasser aus erlebt ihr die gigantische Skyline nochmal aus einer ganz anderen Perspektive. Auf der einen Seite die historischen Gebäude am Bund, auf der anderen Seite Pudong mit seinen futuristischen Türmen. Besonders abends ist das wirklich ein Erlebnis der Extraklasse. Schreibt euch unbedingt eine geführte Bootstour mit auf eure Erkundungsliste für Shanghai. Das ist dann wirklich was ganz Besonderes. Wie die ganze Stadt sowieso. Gleich geht's weiter durch das Herz von China. Hier im AIDA Radio Abenteuerlandgang. Willkommen in Shanghai.

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2: AIDA Time. Es ist 12 Uhr.
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5: Mahlzeit, die Mittagspause geht los und da gucken wir doch gleich mal in den Küchen unserer heutigen Destination nach. Worauf könnt ihr euch denn hier so kulinarisch freuen in Shanghai? Sag ich euch gleich weiter nach der besten Musik für mehr Gefühl. Das ist Ray Dalton hier bei AIDA Radio, euer Urlaubsradio.

jetzt geht's rein in die Küchen unserer heutigen AIDA Radio Abenteuerlandgang Destination. Wir sind in Shanghai und hier wartet eine unglaublich vielseitige Küche auf euch. Besonders berühmt sind die Xia Olongbao, kleine gefüllte Teigtaschen mit heißer Brühe im Inneren. Das ist nun wirklich nicht einfach nur ein Mittag, nee, das ist ein richtiges Erlebnis. Außerdem gibt's überall frische Nudelgerichte, gebratene Dumplings oder aromatische Reisgerichte. Das alles erlebt ihr nicht nur in den vielen Restaurants hier, sondern auch auf den vielen Streetfood-Märkten. Überall zischt und dampft es hier und überall duftet es mal scharf, mal ganz blumig. Ja, Shanghai ist eben was für alle Sinne. Und wir erkunden gleich weiter diese faszinierende Millionenmetropole hier im AIDA Radio Abenteuerlandgang. Wie schön, dass ihr mitreist.

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mit Arne Waag. Eben habe ich euch ja schon vorgeschwärmt von den chinesischen Spezialitäten hier in Shanghai. Und gleich gibt's noch was Süßes hinterher. Gleich nach der Bestmusik für mehr Gefühl. Das ist Michael Schulte hier bei AIDA Radio, euer Urlaubsradio. 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

Eben gab es ja schon die herzhaften Spezialitäten hier in Shanghai. Jetzt fehlt noch der Nachtisch in unserer heutigen AIDA Radio Abenteuerlandgang-Destination. Besonders beliebt sind hier die süßen Sesambällchen oder Mondkuchen mit verschiedenen Füllungen drin. Dazu trinken viele Menschen traditionell Jasmintee oder grünen Tee. Überhaupt gehört die Teekultur hier in China ganz fest zum Alltag. Also unbedingt mal in ein traditionelles Teehaus vorbeischauen und die Atmosphäre genießen. Typisch Shanghai. Und dann bummeln wir auch gleich wieder weiter durch diese faszinierende Metropole hier im AIDA Radio Abenteuerlandgang.

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1: AIDA Time. Es ist 13 Uhr. 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
3: Noch eine gute Stunde erkunden wir zusammen Shanghai in China. Aber bevor wir hier gleich weiterreisen, will ich euch nochmal unbedingt Bescheid sagen. Habt ihr schon gesehen? AIDA Radio feiert mit euch zusammen 30 Jahre AIDA. Ihr seid mit dabei bei den Geburtstagsreisen zusammen mit den No Angels und mit DJ Antoine und der Hermes House Band. Mein Tipp, gleich rauf auf aidaradio.de aussuchen, bei welcher Reise ihr dabei sein wollt und dann toi toi toi. Ganz flott rauf auf aidaradio.de.

weiter geht's mit unserer Reise durch Shanghai hier im AIDA Radio. Abenteuerlandgang, ein echtes Highlight ist übrigens die Magnetschwebebahn Maglev. Die fährt vom Flughafen Richtung Innenstadt und erreicht dabei Geschwindigkeiten von bis zu 400 Stundenkilometer. Das ist wirklich schnell. Und damit gehört sie zu den schnellsten Zügen der Welt. Überhaupt merkt ihr in Shanghai an jeder Ecke, diese Stadt lebt einfach Zukunft. Digitale Technik, moderne Architektur und gigantische Einkaufsstraßen prägen hier das Stadtbild. Gleichzeitig entdeckt ihr aber auch wieder kleine Tempel und traditionelle Märkte. Genau diesen Kontrast. Das macht Shanghai so ganz besonders. Und dann geht's gleich weiter durch unsere heutige Destination hier im AIDA Radio Abenteuerlandgang.

Willkommen zurück in Shanghai. Das ist unsere heutige Destination hier im AIDA Radio Abenteuer Landgang, eure Lieblingsreisesendung hier in eurem Lieblingsurlaubsradio. Und ich habe auch noch einen kleinen Geheimtipp: Macht einen Spaziergang durch das Viertel Tianzifang. Dieser kleine Ortsteil ist wirklich etwas ganz Besonderes in dieser übergroßen Stadt. Hier seht ihr nichts von den Hochhäusern. Hier gibt es kleine Gassen voller Cafés, Kunstgalerien und winziger Läden. Hier erlebt ihr Shanghai nochmal ganz anders. Und zwar kreativ, entspannt und unglaublich charmant. Direkt nebendran ist dann auch noch der Jade-Buddha-Tempel. Hier wird's auch ganz ruhig. Shanghai bietet beides. Tempo und Gelassenheit. Ganz besonders hier zu merken im Tianzifang, dieses tolle Stadtviertel. Und dann erkunden wir gleich weiter mit ganz viel Spaß. Shanghai, unsere heutige Destination, hier im AIDA Radio Abenteuerlandgang.

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3: Mit Arne Waag, unsere Reise durch Shanghai geht auch schon langsam wieder zu Ende. Aber ich fasse euch gleich nochmal alle Highlights zusammen, damit ihr nichts verpasst, wenn ihr wieder hierher reist. Gleich nach der besten Musik für mehr Gefühl. Das ist unsere liebe Freundin Loy, hier bei AIDA Radio, euer Urlaubsradio.

wie schade. Unsere Reise durch Shanghai geht hier im AIDA Radio Abenteuerlandgang auch schon wieder langsam zu Ende. Diese riesige Metropole begeistert mit einer spektakulären Skyline, faszinierender Kultur und unglaublich vielen Gegensätzen. Ob die Uferpromenade am Bund, die kleinen Altstadtgassen rund um den Yu-Garten, die gigantischen Wolkenkratzer oder die köstliche chinesische Küche. Shanghai steckt voller Überraschung. Dazu diese besondere Mischung aus Tradition und Zukunft. Ich wünsche euch eine wunderbare Zeit hier in China und dann freuen wir uns schon zusammen auf die nächste Reise hier im AIDA Radio Abenteuerlandgang. Morgen entdecken wir zusammen Messina auf Sizilien in Italien. Ach, das wird toll. Tschüss und Ahoi, sagt Arne Wagner.

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3: AIDA Time. Es ist 15 Uhr.
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5: Und wir reisen weiter. Willkommen im Dienstagnachmittag. Wir lassen jetzt mal Arbeit Arbeit sein, lehnt euch zurück und genießt die beste Musik für mehr Gefühl. Oder anders gesagt, genießt Wonderful Life, der Track von Hertz zusammen mit Purple Disco Machine. Na, läuft doch, oder? AIDA Radio ist hier, euer Urlaubsradio, und ich bin Arne Waag. Hallo!

gerade ganz frisch aufgenommen in die Rock'n'Roll Hall of Fame. Phil Collins hier bei AIDA Radio, euer Urlaubsradio. Und bevor sie in die Ruhmeshalle aufgenommen werden kann, müssen noch ganze 30 Jahre vergehen. Denn das ist die Voraussetzung, dass man mindestens 30 Jahre schon gute Musik macht. BB Rexha ist das. Na, aber sie kommt da sicherlich dann auch noch rein. Hier bei AIDA Radio, euer Urlaubsradio. Schönen Nachmittag.

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3: Mit Arne Waag und jetzt mit unserem Freund Kamrat. Er freut sich sicherlich schon auf den Sommer. Er tourt nämlich von einer schönen Open-Air-Bühne zur nächsten. Er tritt auf in Lüneburg, in Timmendorfer Strand direkt an der Ostsee, in Köln im Park und. Wir ziehen das Feiern mit Kamrat jetzt schon mal vor. Das ist sein Hit Hug Yourself. Kamrat hier bei AIDA Radio.

Richtiger Kult aus den 80ern, Desireless, hier bei AIDA Radio, euer Urlaubsradio. Und wir reisen auch direkt weiter zu einem echten Kult von jetzt. Benson Boone hat es einfach geschafft, im letzten Jahr mit Schnauzbart und seinem überall vorgeführten Salto ist er zum echten Kult geworden. Ein cooler Typ halt, ne? Benson Boone, jetzt hier bei AIDA Radio, euer Urlaubsradio.

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5: Es ist 15 Uhr.

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1: Ach sag mal, habt ihr das auch schon gesehen? AIDA Radio feiert mit euch zusammen 30 Jahre AIDA. Ihr seid mit dabei bei den Geburtstagsreisen zusammen mit den No Angels und DJ Antoine und der Hermes House Band. Mein Tipp, gleich mal rauf auf aidaradio.de, aussuchen, bei welcher Reise ihr mit dabei sein wollt und dann toi, toi, toi, flott jetzt drauf auf aidaradio.de und nebenbei reisen wir mit Alex Varin durch den Nachmittag. Hier ist AIDA Radio, euer Urlaubsradio.

Ja, die Kurzreise One Night in Bangkok, Murrayhead hier bei AIDA Radio, euer Urlaubsradio, bevor wir gleich weiterreisen durch den Mittwochnachmittag. Ich habe es ja eben schon mal kurz erwähnt und da sind alle wach geworden. Ja, es stimmt echt. 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
1: Mit Arne Waag und wir reisen weiter zusammen dem Feierabend entgegen. Jetzt zusammen mit der zauberhaften Ray. Alle sind ja begeistert von ihrer Stimme und sie fragt nur, where is my husband? Kommt gut durch den Nachmittag mit AIDA Radio, euer Urlaubsradio.

Mit Purple Disco Machine reisen wir zusammen durch den Dienstagnachmittag. AIDA Radio ist hier, euer Urlaubsradio. Ja, und immer wenn der Feierabend in greifbare Nähe rückt, dann startet hier bei AIDA Radio die Primetime Show.

0: Mit Steffi und Thorsten. Was gibt's denn gleich bei euch?
1: Ich darf heute Nachmittag mit euch in die Shakira-Welt eintauchen. Tatsächlich entsteht die gerade in Madrid, diese Shakira-Welt. Und was genau dahinter steckt, dazu später mehr bei mir. Außerdem stellen wir euch ja wieder am Dienstag eine besondere Urlaubslektüre vor. Diesmal geht's um einen besonderen Buchclub am Strand. Und im Primetime-Show-Talk ab 18 Uhr ist in dieser Woche bei Thorsten Denise Haupt zu Gast vom Blog Hauptsache Denise. Da geht's ums Reisen mit Kind und auch darum, wie man geschickt Meilen sammeln kann, um sie dann für tolle Reisen zu nutzen.
0: Na, dann bleiben wir doch dran und ich sage tschüss und wünsche euch noch einen zauberhaften Nachmittag mit AIDA Radio, euer Urlaubsradio. Tschüss und ahoi, sagt Arne Waag. 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

0: 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Es ist 16 Uhr. 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
2: Dienstagnachmittag auf AIDA Radio, eurem Urlaubsradio. Ja, wir haben gleich wieder mehrere Reiseziele in der Primetime Show. Es geht gleich nach Kanada mit unserem Reisewetter und dann schauen wir uns nochmal in Madrid genauer um. Dort entsteht nämlich eine Shakira-Welt. Was da genau los ist, dazu gleich mehr hier bei mir. Nach Musik für mehr Gefühl, die jetzt von Coldplay kommt. Hier ist The Sky Full of Stars.

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1: Jetzt reisen wir wieder an einen Ort, der schönes Frühlingswetter zu bieten hat. Mit viel Sonnenschein, ein paar harmlosen Wolken und Werten um 18 Grad. Haben wir aktuell in Vancouver in Kanada, einer Stadt zwischen Meer und Bergen. Direkt am Wasser erwartet euch der riesige Stanley Park mit Wäldern, Stränden und der berühmten Seawall Promenade. Auf Granville Island könnt ihr Markthallen, Cafés und kreative Ateliers mitten am Hafen besuchen und nur wenige Minuten außerhalb der Stadt wird so richtig abenteuerlich bei einem Spaziergang über die spektakuläre Capilano Suspension Bridge. Hier lauft ihr hoch über einem Canyon durch dichten Regenwald. Also, ich hoffe, ihr habt keine Höhenangst. Aber wir haben gerade gehört, Vancouver ist so vielseitig, da ist mit Sicherheit die richtige Beschäftigung für euch dabei. Ja, vom schönen Frühlingswetter in Vancouver verabschieden wir uns jetzt und begrüßen sommerlich sonnige Musik jetzt hier in unserer Playlist in der Primetime Show von Beagle Music Limited. Es geht zurück in die heißen 80er mit Like Ice in the Sunshine.

0: Love Somebody haben wir gerade gehört hier in der Primetime-Show und wir kommen von Holly Humberstone jetzt zu einer Künstlerin, die in diesem Herbst ein ganz großes Comeback feiert. Shakira hat vor 25 Jahren auf ihrem Album Laundry Service noch gesungen, ich verlasse Madrid, Te dejo Madrid. Und so hat das geklungen. Tja, und jetzt kehrt Shakira nach Madrid zurück. Im September plant sie dort 11 große Konzerte und ihr müsst euch das in etwa so vorstellen wie die Konzertserie von Adele in München. Ja, so wie Adele damals eine eigene Adele-Welt rund um die Konzerte aufgebaut hat, wird es auch in Madrid eine richtige Shakira-Welt geben. Ja, sodass sie dann bei diesen Konzerten ausgerechnet diesen Song Ich verlasse Madrid singen, kann ich mir jetzt nicht vorstellen, aber garantiert wird sie das Lied spielen, das heute vor genau 20 Jahren die Nummer 1 bei uns in Deutschland war. Es ist nämlich einer ihrer größten Hits, den wir jetzt hören auf AIDA Radio. Hier ist Shakira mit Wyclef Jean und Hips Don't Lie.
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4: Für die Musik für mehr Gefühl haben sich an diesem Dienstagnachmittag für euch wieder die ganz großen Stars versammelt. Zum Beispiel Bruce Hornsby, Rihanna und allen voran Taylor Swift. Sie kommt jetzt mit Opalites. Und ich bin auch da. Ich bin Steffi Enders. Hallo.

Schön, dass ihr an diesem Dienstagnachmittag auf AIDA Radio gelandet seid und hier bei mir in der Primetime Show. Ja, da geht's in der kommenden Stunde um die großartigen Geburtstagsgeschenke zum 30. Geburtstag von AIDA. Ja, und diese Geschenke bekommt ihr in Form von zwei ganz besonderen Geburtstagsreisen mit grandiosem Star-Aufgebot, die ihr bei uns gewinnen könnt. 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

0: 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Könnt ihr euch ja mal reinklicken. Ja, mehr dazu in der kommenden Stunde. Ja, und dann ab 18 Uhr kommt ja wieder der Primetime-Show-Talk mit dem lieben Kollegen Thorsten Joost und seinem Gast der Woche.
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8: 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Es ist 17 Uhr. 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
9: Und ich darf mit euch wieder den 30. Geburtstag von AIDA feiern. Am 7. Juni ist es soweit und wir haben euch ja die ganze Zeit schon besprochen. Die Geburtstagsgeschenke, die bekommt ihr seit Wochen schon. Hauen wir da eins nach dem anderen raus und jetzt geht es gerade sensationell um eine AIDA Geburtstagsreise, beziehungsweise gleich um zwei. Ihr könnt euch eine aussuchen. Alles dazu gibt's gleich in ein paar Minuten hier bei mir. Und vorher gibt's Musik für mehr Gefühl. Wir starten mit Kate und John und Turn the Lights Off in diese Stunde.
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0: ein sehr sympathischer, guter alter Bekannter von AIDA, der Kamrat. Er ist immerhin bei beiden Festival Cruises in den vergangenen Jahren im Theatrium auf der Bühne gestanden, auf AIDA Prima. Ja, und auf AIDA Prima könntet ihr auch reisen. Oder auf AIDA Perla. Auf jeden Fall geht es um eine AIDA-Reise, die ihr jetzt gewinnen könnt.
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0: Die gibt es jetzt zu gewinnen, denn wir haben euch versprochen, die Geburtstagsgeschenke zum 30. von AIDA bekommt ihr. Und es gibt zwei Geburtstagsreisen, zwischen denen ihr auch noch wählen könnt. Also als erstes hätten wir da auf AIDA Prima eine Geburtstagsreise, die am 1. Juni in Hamburg startet. Es sind Stargäste an Bord, die Hermes Houseband und DJ Antoine werden dafür ordentlich Partystimmung sorgen. Und auf AIDA Perla werden die No Angels das Geburtstagsständchen für AIDA singen. Diese Reise startet am 6. Juni ab Hamburg. Und egal für welche Reise ihr euch entscheidet, auf beiden Schiffen werdet ihr mittendrin sein bei der großen Geburtstagsparade von AIDA am 7. Juni, also am AIDA-Geburtstag selbst in Hamburg. Mit dabei ist auch noch AIDA Sol. Also allein das Auslaufen dieser drei Schiffe ist ein Gänsehautmoment, schon wenn man an den Landungsbrücken steht. Aber auf einem der Schiffe dann auch noch dabei zu sein, Wahnsinn. Und ihr könnt eine Verandakabine für zwei gewinnen. Entweder auf AIDA Prima oder auf AIDA Perla. 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Da gibt es alle Infos, ja, und wie ihr euch registrieren könnt und ja, auswählen könnt. Ja, ich drücke euch ganz, ganz fest die Daumen. Ja, wer zum Beispiel gewinnt, das werden wir dann morgen früh erfahren in Leinenlos. Aber es gibt jede Menge Bewerberinnen und Bewerber. Zum Beispiel Edgar.
2: Hallo, liebes AIDA-Team. 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
1: 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Also klickt euch rein auf aidaradio.de, findet ihr alle Infos zum Gewinnspiel.
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0: Das war mir wieder Musik für mehr Gefühl von Bruno Mars mit I Just Might. Ja, und seinen anderen Hits versprüht er immer Urlaubslaune. Ja, das wollen wir jetzt auch mit unserem Buchtipp heute. Eine schöne Urlaubslektüre bzw. ein Buch, mit dem ihr euch wie im Urlaub fühlen könnt. Ja, für den Buchtipp begeben wir uns jetzt in einen Buchclub am Strand.
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2: Habt ihr Lust auf einen sommerlichen Wohlfühlroman, der in Kalifornien spielt? Dann wäre das Buch Der Buchclub am Strand von Susan Mallory bestimmt eine gute Wahl. In dieser Geschichte stehen drei Frauen im Mittelpunkt, Laurel, Paris und Cassie. Zusammen gründen sie einen Buchclub und dabei suchen sie sich nur Bücher aus, die richtig gute Laune machen, denn privat haben die drei Frauen schon genug Stress. Laurel hat seit ihrer Scheidung Selbstzweifel als Mutter, Cassie sucht sich immer die falschen Männer aus und Paris trauert der Vergangenheit nach. Gemeinsam versuchen sie Spaß zu haben und auch eine neue Richtung im Leben einzuschlagen. Im Roman Der Buchclub am Strand könnt ihr in eine positive und auch warme Atmosphäre eintauchen. Hier geht es vor allem um die Themen Freundschaft, Selbstfindung und auch zweite Chancen. Das Buch ist locker und leicht geschrieben und versprüht beim Lesen direkt Urlaubsfeeling.
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1: Mit mir Steffi Enders und Musik für mehr Gefühl geht's jetzt Richtung Feierabend am Dienstag. Vier tolle Songs warten auf euch. Vom Boss, Bruce Springsteen, von Ed Sheeran, Urlaubsfeeling gleich mit Luis Fonsi und Demi Lovato, Escher Miller Kolper und Michael Schulte singt uns jetzt am späten Nachmittag über 5 Uhr morgens. 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

0: hat der Boss höchstpersönlich nochmal aufgesungen, denn so wurde er genannt, der Bruce Springsteen. Das war mit Dancing in the Dark auf AIDA Radio. Es ist zwar noch nicht dunkel, aber es geht Richtung Dienstagabend und Richtung Primetime Show Talk. Ab 18 Uhr begrüßt Thorsten Joost wieder einen neuen Gast der Woche. Und zwar ist das Denise Haupt. Sie hat einen ganz besonderen Reise- und Urlaubsblog. Da gibt sie Tipps zum Meilensammeln und vor allem geht es um das Reisen mit Kindern. Also ab 18 Uhr mehr dazu. Und wir schauen nochmal, was ab morgen früh so los ist. Ab 6 bei Sandra und Julius.
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0: 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Zwei tolle AIDA-Reisen, die ihr gewinnen könnt. Ja, und wie das funktioniert, seht ihr auch auf aidaradio.de. Wir drücken ganz, ganz fest die Daumen und hören morgen früh dann, wer eine Verandakabine Kabine für zwei schon mal gewinnt. Jetzt aber erst einen tollen Abend vorher und ja, ich bin Steffi Enders, freue mich, wenn ihr morgen Nachmittag wieder mit dabei seid.

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1: 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Es ist 18 Uhr.
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2: Hey, schön, dass ihr mit dabei seid. Freue mich, dass ihr mit uns reinstartet in diesen Dienstag, Feierabend. Und ich hoffe, es ist schon soweit bei euch. Ich spreche heute ganz viel über Urlaub wieder hier im Primetime Show Talk. Denn ich habe eine Bloggerin zu Gast, die ganz viel reist, mit Familie, das schon seit vielen Jahren. Und gerade auch wenn es darum geht, mit Kindern zu reisen, gibt sie in ihrem Blog unterschiedliche und sehr hilfreiche Tipps. Darüber sprechen wir gleich in ein paar Minuten hier auf AIDA Radio.

0: Primetime Shoulder Talk heute am Dienstag. Mein Gast der Woche ist Denise Haupt. Sie hat einen Blog, in dem es unter anderem um Reisen und Meilen sammeln geht und auch Tipps für alle, die mit Kindern reisen. Ich habe ja gestern schon mit Denise darüber gesprochen, dass Eltern ja oft das Gefühl haben, wenn sie dann Kinder kriegen, dann ist das Reisen wesentlich schwerer bis hin zu unmöglich. Ist ja nicht so.
1: Also das Geheimrezept ist auf jeden Fall einfach machen. Und mir ist halt immer ganz, ganz wichtig, und das war ja damals auch so ein bisschen der Grund, warum ich angefangen habe, andere Familien dafür zu motivieren. Es wird nicht perfekt werden. Also, und das ist die allerwichtigste Einstellung, die man mit auf eine Reise nehmen muss oder auch mit zum Einkaufen nehmen muss, mit zum Treffen mit Freunden nehmen muss, sobald man Kinder hat. Weil viele haben immer Angst, was passiert, wenn das Kind schreit? Was passiert, wenn das Kind krank wird? Und das wird alles passieren. Weil, ja, mit Kindern ist das Leben halt einfach anders. Aber das ist auch nicht schlimm. Das Kind darf auch auf einer Reise schreien. Das Kind darf auch auf einer Reise krank werden. Und das kann auch gut passieren. Nur man darf halt nicht mit dieser perfekten Erwartungshaltung dran gehen. Viele denken immer, was ja auch verständlich ist, sie freuen sich so lange auf eine Reise. Sie haben so viel Geld ausgegeben für eine Reise und da muss es perfekt werden. Aber dann wird man halt schnell enttäuscht, wenn es mal regnet, wenn das Kind mal krank wird, wenn das Kind mal schreit. Und man muss sich einfach auf alles einstellen und es einfach machen. Und es wird gut. Denn ich sage immer, ein Trotzanfall mit einer guten View ist immer noch schöner als ein Trotzanfall im düsteren Deutschland.
0: Denise ist wirklich viel unterwegs. Sie ist auch in weiten Destinationen. Und über eine, die es ihr besonders angetan hat, sprechen wir gleich in ein paar Minuten.

0: AIDA Radio hier, schönen Dienstagabend. Die Welt entdecken, gemeinsam als Familie, das ist das Motto von Denise Haupt. Sie reist für ihr Leben gern, schreibt darüber auch in ihrem Blog und gibt da jede Menge Tipps. Tolle Erfahrungen und Eindrücke hat sie unter anderem in Japan gesammelt.
1: Ja, Japan war tatsächlich das beeindruckendste Land. Ich würde jetzt nicht sagen mein Favoritenland, aber tatsächlich sehr beeindruckend, weil einfach alles so anders war. Das erste Land, wo man mit englischer Sprache nicht so weitergekommen ist. Man muss sich ja vorstellen, alle Menükarten, alle Straßenschilder sind einfach in einer Sprache, die man nicht lesen kann. Und es war, sage ich mal, sehr gewöhnungsbedürftig. Genauso wie die Vorgänge und die Menschen. Aber es war halt super interessant, das mal zu sehen. Aber ich müsste jetzt nicht direkt nächstes es ja wieder hin.
0: Über die vielen Urlaubsziele und Erfahrungen lest ihr mehr in ihrem Blog Hauptsache Denise und mit ihr spreche ich gleich noch weiter hier im Primetime Show Talk.

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5: Ich bin Thorsten Just, hallo und einen guten Start rein in den Feierabend heute am Dienstag. Und ich finde, mit Musik klappt das doch immer viel besser. Oder unter anderem für euch gleich Taylor Swift, The Fate of Ophelia, und das hier ist Nico Santos, All Time High. Guten Start in den Feierabend.

0: AIDA Radio hier, schönen Feierabend in dieser Woche mit Denise Haupt. Sie ist Ehefrau, Mama von zwei Kindern und hat einen Blog ins Leben gerufen, bei dem sie unterschiedliche Tipps zum Thema Reisen gibt. Was bringt eigentlich das Meilensammeln und wie nutzt man das am besten? Wie ist es mit Kindern zu reisen? Und das war auch so die Ursprungsidee, als sie mit dem Blog angefangen hat.
1: Genau, also tatsächlich hat mein Account damals so gestartet, dass ich einfach meine Schwangerschaft ein bisschen geteilt habe. Ich war nämlich während Corona schwanger und hatte auch in meinem Umkreis kaum jemanden, der so in meinem Alter schwanger war. Meine Freundinnen waren so ein, zwei Jahre nach mir erst und deshalb habe ich auf Social Media so ein bisschen angefangen, meine Schwangerschaft zu teilen. Und habe halt gemerkt, das Ganze macht mir echt doch auch sehr viel Spaß. Und als wir dann angefangen haben, mit unseren Kindern zu reisen, beziehungsweise damals noch mit einem Kind, habe ich gemerkt, wie groß das Interesse einfach von anderen Familien ist und dass oft der Mut einfach dazu fehlt. Viele haben so gesagt, oh, ich würde so gerne, aber ich traue mich nicht. Und dann habe ich halt einfach angefangen, unsere Reisen zu begleiten und eben sehr viele Tipps dabei zu geben und nicht nur zu zeigen, hey, wir liegen hier am Strand, sondern wie packe ich mein Handgepäck richtig? Was darf mit so diese einzelnen Sachen, die ich mich am Anfang auch gefragt habe, darf ich zum Beispiel einen Buggy mitnehmen, wenn wie das bei einer Flugreise abläuft mit Lebensmitteln und Nahrung und Babybrei und so weiter. Wir haben ja dann auch Kreuzfahrten viel gemacht, weil wir das halt super einfach mit Kindern fanden. Dann habe ich angefangen halt nicht nur zu zeigen, wie wir auf dem Schiff Urlaub machen, sondern was haben die verschiedenen Schiffe für die Kinder zum Beispiel. Wie unterscheidet sich das? Wie wichtig ist das, darauf zu achten, was man für eine Reederei wählt? Sei es jetzt, welche Reedereien haben Babyfone, welche Reedereien haben Babycorner. Und das hat mir dann halt so viel Spaß gemacht, dass wir auch dadurch immer mehr gereist sind, weil ich halt gemerkt habe, okay, das Interesse ist halt auch da, ne?
0: Ja,
1: und das hat sich dann halt so tatsächlich zu einem richtigen Job entwickelt.
0: Das ausführliche Gespräch mit Denise könnt ihr als Podcast hören. 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Und morgen hört ihr wieder Ausschnitte aus dem Gespräch mit Denise Haupt hier im Primetime Show Talk ab 18 Uhr. Schönen Abend und bis morgen.

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5: AIDA Time. Es ist 19 Uhr.

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1: AIDA Time. Es ist 20 Uhr.

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3: AIDA Time. Es ist 21 Uhr.

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4: AIDA Time. Es ist 23 Uhr.

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3: AIDA Time. Es ist 1 Uhr.

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2: AIDA Time. Es ist 2 Uhr.